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Einen wunderschönen guten Morgen. Die Morning Show ist zurück. Heute ist der 3.8.2026 und ihr seid natürlich herzlich willkommen und eingeladen, hier uns im Chat zu besuchen. Den findet ihr auf unserer Startseite, ja, radioemergency.de. Da gibt's den Chat-Button. Ja, Urlaub ist zu Ende, war sehr schön, ja, mal ein paar Tage rauszukommen. Ich habe euch natürlich alle sehr vermisst und wir machen jetzt natürlich auch weiter erstmal, ja. Letztendlich können sich da noch einige Dinge ergeben und RE wird eine andere Richtung einschlagen, aber das ist alles noch in den Kinderschuhen, wie man so schön sagt. Ja, also, lasst uns jetzt erstmal hier eine Morningshow machen und wie gesagt, wer Lust hat, kann gerne in den Chat kommen. Wir starten mit Higher von Creed. Guten Morgen.

0: Ich musste heute so lachen wegen der Aussage von Markus Söder, dass wir gegenüber den islamistischen Gefährdern in unserem Land die Zügel anziehen müssen. Wir haben übrigens laut dem BKA aktuell 410 der besagten lustigen Gefährder, Tendenz steigend, Dunkelziffer unbekannt. 155 davon sind gerade im Ausland, ich denke mal im Urlaub, ja? Und 100 davon in Haft oder besser gesagt im Erholungsheim für psychisch Versehrte. Beim Vermasselungsschutz sind übrigens diese Zahlen hier zu finden. Wir haben ein Islamismuspotenzial von 28.645 Personen, Stand 2025. Und das gewaltorientierte islamistische Personenpotenzial wird auf 9.110 geschätzt. Na, ob wir uns auf diese Schätzung verlassen sollten? Und Überraschung! Die Gefährdung durch den islamistischen Terrorismus ist anhaltend hoch. Ach was, ich dachte eigentlich, dass uns der gefährliche Rechtsextremismus alle davon abhält, nachts durch die Straßen zu latschen oder Weihnachtsmärkte und CSDs zu besuchen. Aber so kann man sich irren. Aber ich schweife ab. Wir waren bei Södi. Der hat nämlich einen ganz tollen Vorschlag, um die Gefahr auf ein Minimum zu beschränken. Er will, haltet euch fest, Gefährdern die Fahrerlaubnis entziehen. Gefährder brauchen keinen Führerschein. Und das macht ja auch Sinn. Denn wer keinen Führerschein hat, kommt ja erst gar nicht auf die Idee, in ein Auto zu steigen, um Menschen über den Haufen zu fahren. Ganz klar. Gefahr erkannt, Gefahr gebannt. Jetzt werden viele von euch sagen, na, er kann doch zu Fuß mit der Machete über den Weihnachtsmarkt oder so spazieren. Aber da warten ja schon die Messerverbotszonen. Von 18 bis 22 Uhr zumindestens. Ihr seht, helle Köpfe arbeiten schon seit geraumer Zeit auf Hochtouren an unserer Sicherheit. Ach so, und junge Gefährder sollen nicht nach Jugend, sondern Erwachsenenstrafrecht verurteilt werden. Dann gibt's eben 3 Jahre auf Bewährung anstatt 1,5. Eine gute Idee hatte er dann doch, nämlich das Entziehen der deutschen Staatsbürgerschaft, wenn eine doppelte Staatsbürgerschaft vorhanden ist, für eine schnellere Abschiebung. Sofern die Gefährder Bock haben, sich auch wirklich abschieben zu lassen. Wer aber hier im Land geboren ist und nur die deutsche Staatsbürgerschaft besitzt, darf weiter gefährden, ohne Führerschein. Leute, ich kann nicht mehr! Ach so, falls dieses Video auch gestummt werden sollte, wie mein letztes, ihr findet alle brühwarm auf meinem Telegram-Kanal. Hab euch lieb und tschö mit Ö.
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Ah, klasse Song, finde ich. Pfeil for Fighting und Superman und das Ganze natürlich hier in der Morning Show auf Radio Emergency. Mensch, Leute, ich freue mich tatsächlich wieder zu senden. Ja, das ist, hat mir echt gefehlt. Das ist mir echt abgegangen. Ja. Aber jetzt ist ja wieder alles gut. Also wir machen erstmal weiter und wenn ihr Lust habt, könnt ihr auch gerne hier im Chat mitmachen. Ich sag euch mal, wer alles da ist. Wir haben Platano am Start, der Burns ist da, der Buttervogel, Fischhead, Mad Steve, Pierre, Schlumpfine und Staniolhut. Und vielleicht wird auch einer nicht angezeigt hier. Also fühlt euch alle gegrüßt, die ihr im Chat seid. Schön, dass ihr da seid. Und wie gesagt, wer Lust hat, der Chat ist auf unserer Startseite zu finden. radioemergency.de Chat. Jetzt habe ich ganz neue Musik hier von Five Finger Death Punch. Die haben ein neues Album am Start, ja. Kam pünktlich reingeflattert hier. Legacy heißt das Album und wir hören einen Song daraus, nämlich In Time. Hier sind Five Finger Death Punch.

Five Finger Death Punch, übrigens einer der Headliner vom nächsten Wacken Open Air, ja, im Jahr 2027, da werden sie Headliner sein und sie sind zum ersten Mal dabei in Wacken, was ich wirklich eigentlich ziemlich komisch finde, ja, weil die Band ist ja nun wirklich schon sehr viele Jahre ganz weit oben, ja, also Five Finger Death Punch, dass die jetzt erst in Wacken spielen, also 27, ja, ist schon echt krass, aber ich habe auch in das Line-Up geschaut, was da sonst so los ist. Also es wird nächstes Jahr wirklich ein richtig cooles Festival. Ist es ja immer. Ja. Und dieses Jahr hat es mir auch tatsächlich besser gefallen als im letzten Jahr. Letztes Jahr, viele, die hier öfter zuhören, wissen, dass ich nicht so auf Gegrunze stehe. Ja. Also ich mag es, wenn ein Sänger grunzen kann, aber auch normal singen kann und den Menschen zeigt, dass er auch normal singen kann. Dann bin ich auch mit dem Gegrunze, zumindest, was weiß ich, im Refrain oder so, bin ich damit einverstanden, ja. Ich sage nur System of a Down zum Beispiel, da ertrage ich es sehr gut und bei anderen auch noch, ja. Also es gibt schon Bands, die ich dann ertrage, aber wenn es nur Gegrunze wird, dann denke ich mir immer, vielleicht kann er das ja gar nicht, ja. Aber gut, so wird es nicht sein. Trotzdem, also ich finde, wenn sie zeigen, dass sie normal singen können, alles gut. Dann kann man auch grunzen. Jetzt gibt's hier eine Band, die garantiert nicht grunzt. Ja, Dinosaur Junior hier mit Tiny. Guten Morgen.

Jeder Mensch, der wegschaut, so weitermacht oder aber das Ganze kleinredet und so tut, als wäre es Satire oder eine Verschwörung, obwohl er mitbekommen hat, was dahinter steckt und was dort abläuft. Dinge, die inzwischen einfach schwarz auf weiß vorliegen. Was für Menschen dort draußen einfach noch rumlaufen. In was für Dinge finanziert wird. Mit den Steuern, die wir als Volk tagtäglich zahlen. Und auch zum Beispiel, was für Nebenwirkungen durch die Spritzen entstehen. Und so weiter und so fort. Und jeder Mensch, der nicht darüber spricht, darüber berichtet und einfach so weitermacht wie zuvor, ist ein Mittäter.

0: Fiddler's Green waren das mit Bagger Off und ich glaube, die kommen irgendwie aus Erlangen, also wenn ich das recht in Erinnerung habe, ja. Ich meine irgendwie Erlangen oder auf jeden Fall in der Gegend dort. Ja, coole Band auf jeden Fall und klingt irgendwie nicht wie eine deutsche Band, wie ich finde. Und die haben auch Sachen, da denkst du, hä, ist das jetzt Punk? Haben sie auch, ja. Also wirklich eine sehr vielseitige Band, sowas mag ich. Jetzt rauchen wir erstmal ein, ja. Smoke a little smoke, hier ist Eric Church. Guten Morgen.
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0: Der beste Weg, die intelligenteste Spezies auf dem Planeten zu kontrollieren, wäre, sie vollständig von der Liebe in sich zu trennen. Sobald ein Kind alt genug ist, um selbst zu denken, drängst du es in ein System, das ihm Anpassung beibringt. Du lässt sie jeden Tag in einem Gebäude sitzen und genau dieselben Antworten auswendig lernen, damit sie nie wirklich lernen, die Welt zu hinterfragen. Dann zeigst du ihnen nur noch Tragödien und Gewalt in den Nachrichten. Warum? Denn eine Gesellschaft, die in ständiger Angst lebt, wird einander nie vertrauen. Du überzeugst sie davon, dass die Menschheit nie klüger war als jetzt, sodass sie nie zurückblicken, um die Integrität des Systems in Frage zu stellen, in dem sie gefangen sind. Du machst Geld zum Mittelpunkt ihrer Existenz, aber es ist so schwer zu bekommen, dass sie ständig kämpfen. Du entziehst ihnen 5 Tage lang die Energie und gibst ihnen dann 2 Tage frei, sodass sie gerade genug Belohnung spüren, um still zu bleiben und nicht zurückzuschlagen. Um sie an ihren freien Tagen benommen zu halten, drängst du sie, bei jedem sozialen Event buchstäblich Gift zu konsumieren. Du pumpst ihr billiges Alltagsessen voller Zucker und süchtig machender Chemikalien. Und wenn dieses Müllessen sie schließlich krank macht, verkaufst du ihnen wahnsinnig teure Pillen, die sie nicht wirklich heilen, sondern die Symptome nur überdecken, sodass sie ewig vom medizinischen System abhängig sind. Es ist die perfekte Falle. Du hältst sie müde, krank, pleite und auf 100 verschiedene Arten gespalten, sodass sie nie merken, dass sie die Macht haben, einfach aus dem Käfig zu gehen.
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0: Drei Songs am Stück waren das. Ja, Joe Bonamassa mit Triggerfinger. Danach hat man Youngblood mit seiner neuen Single Hello Heaven Hello. Und die gerade eben gehört The Hellbirds mit Death Believer. Ja, und ihr dürft gerne in unseren Chat kommen. Der H-Weber ist gerade eingecheckt hier. Einen wunderschönen guten Morgen natürlich zu dir. Und wir machen hier weiter mit einer Band, die auch schon mal beim Steve in der Sendung war, nämlich die Band Burn. Ja, relativ unbekannt. Aber die haben einen Song gemacht, der heißt Locust und den finde ich sowas von cool. Und ja, hört ihn euch einfach an. Vielleicht gefällt er euch
1: Hallo,
0: auch.
1: Hallo, hier ist Felix von der Band Burn und ihr hört Radio Emergency.

Ich sterbe lieber, als mitzugehen. Hinter dieser Schlagzeile verbirgt sich zum einen das entsetzliche Schicksal eines 12-jährigen Mädchens und zum anderen ein unglaublicher Skandal der Stadt Wien. Es ist herzzerreißend, was dieses Mädchen offenbar bereits erleiden musste. Die 12-jährige kann nicht mehr ihrer Familie leben, da sie mehrfach schwersten Missbrauch ausgesetzt war. Sie hat aufgrund

0: ihrer Erfahrungen panische Angst vor Männern und schreit oft stundenlang vor Angst. Das schwerst traumatisierte Mädchen musste vor einiger Zeit in eine andere Einrichtung verlegt werden. Aufgrund ihrer Vorgeschichte gab es die nachdrückliche Anweisung an den neuen Betreuer, die Übergabe gut zu strukturieren, ohne Zeitdruck und vor allem weibliche Betreuer einzusetzen. Nun, das interessierte den Geschäftsführer des neuen zuständigen Vereins namens Homebase wenig. Er erschien beim Übergabetermin und stellte dem Mädchen, welches sich aus Angst im Zimmer verschanzte, ein Ultimatum. Wenn sie nicht freiwillig herauskomme, komme er rein, ob sie das nun wolle oder nicht. Sie wollte nicht. Sie sprang in ihrer Verzweiflung aus dem Fenster und verletzte sich sehr schwer. Ihr müsst auch wissen, welches Erscheinungsbild er im Umgang mit schwerst traumatisierten Kindern für adäquat erachtet. Hier bitte ein Bild des Geschäftsführers von Homebase, welcher von der Stadt Wien mit der Betreuung von Minderjährigen zwischen 9 und 15 Jahren für sogenannte Systemsprenger, also schwerste Fälle, eingesetzt wird. Ich konnte das nicht glauben. Wann wurde unsere Gesellschaft so herzlos, so asozial, so grausam zu Kindern? Wie kann man diesen Satanskult gegenüber Kindern, die vom Schicksal schon genug gestraft sind, ausleben und dafür von der Stadt Wien fürstlich bezahlt werden? Die zuständige Emma 11 der Stadt Wien kein Fehlverhalten des Mannes und des Vereins feststellen. Es ist alles in Ordnung und es wird weiterhin das Geld fließen für ihn. Rund 400.000 Euro pro Monat sind da schon drin. Mit diesem Erscheinungsbild sorgt er dafür, dass die Kinder auch möglichst lange betreuungsbedürftig bleiben. Wer bleibt auf der Strecke? Nicht nur unser Steuergeld, sondern die Kinder. So wie das 12-jährige Mädchen, dieses bedauernswerte Geschöpf.
1: Ja, und ich konnte jetzt natürlich nicht, wie ihr wisst, dass wir Radio machen, ja, konnte ich euch natürlich das Bild von diesem Typen nicht einblenden. Aber ganz ehrlich, als ich ihn gesehen habe, habe ich gedacht, ich glaube, ich würde da auch aus dem Fenster springen. Ja, mit dem will ich ehrlich gesagt gar nichts zu tun haben. Also ich finde, als Kinderbetreuer sollte man so vielleicht nicht aussehen. Ja, das macht kein gutes Bild, wie ich finde. Aber egal, guckt es euch an, ja, also Homebase heißt die Firma, glaube ich, wo der arbeitet, oder, also einfach mal reinschauen, wer es noch nicht gesehen hat. Es ist schon absurd.
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Warum spricht eigentlich niemand darüber, dass das stärkste Longevity-Lebensmittel der Welt vielleicht das gesündeste ist, was es in deinem Supermarkt gibt, nämlich Linsen? Und jetzt kommt das Verrückte. Forscher haben herausgefunden, dass Linsen den Blutzucker nicht nur bei der Mahlzeit senken, die du isst, sie wirken auch noch bei der nächsten. Und das heißt, wenn du abends Linsen isst, ist dein Blutzucker am nächsten Morgen beim Frühstück immer noch stabiler. Das nennt sich der zweite Mahlzeiteffekt und er ist einer der wichtigsten Entdeckungen der Stoffwechselforschung. Und dabei ist das noch nicht mal das Beeindruckendste. Ein Teller gekochte Linsen liefert dir rund 18 Gramm Eiweiß und 15 Gramm Ballaststoffe. Beides zusammen in einem Lebensmittel. Und dann kommt noch etwas dazu. Forscher haben festgestellt, dass täglicher Linsenkonsum die Entzündungswerte senkt. Also genau die Werte, die mit Herzkrankheiten, Krebs, Diabetes und Demenz in Verbindung gebracht werden. Und jetzt das Interessante daran, es gibt ein paar Regionen in der Welt, in denen die Menschen auffällig alt werden, die sogenannten Blue Zones. Und in jeder einzelnen davon stehen jeden Tag Bohnen und Linsen auf dem Tisch. Keine Nahrungsergänzungsmittel, keine Biohacks, Linsen. Vielleicht werden sie ja genau deshalb ignoriert, weil niemand Milliarden damit verdienen kann, wenn er dir eine Tüte Linsen verkauft. Wenn du mehr tägliche Gesundheitswahrheiten hören willst, folge mir sehr gerne.

The Bates aus Hessen waren das. Ja, der Sänger leider schon sehr früh verstorben. Der ist schon lange nicht mehr unter uns. Aber hier ein sehr schönes Michael Jackson Cover, wie ich finde. Billie Jean, ja, hat was. Für den Weber rausgesucht, ja. So, ein neuer Tag heißt der nächste Song. Und der kommt von einem Mann, der bei einer Band singt namens Selig. Ja, Jan Plewka. Hier ist er solo mit Ein neuer Tag.

0: Jan Plewka von Selig hier solo mit Ein neuer Tag. Ja, wir haben ja gerade erlebt, was da in Spanien los ist. Ja, also eigentlich ist es ja Marokko, ja, aber diese kleine Landzunge gehört eben noch mit zu Spanien. Ja, und dort sind ja 60.000 Araber aus Marokko rübergeflogen, ja, geflogen, um diese komische, ihr habt es wahrscheinlich alle gesehen, ja, so ein Zaun, der bis zum Meer geht, und da sind die einfach nur ein bisschen drumherum geschwommen und waren dann auf spanischem Hoheitsgebiet, ja, also relativ simpel das Ganze, aber sie haben es durchgezogen, ja. Ceuta heißt diese Landzunge, ja, und ganz ehrlich, für mich sieht es ein bisschen danach aus, dass vielleicht Marokko gerne dieses Stück Land wiederhaben möchte und das jetzt vielleicht irgendwie so erkämpfen möchte. Aber wie gesagt, das ist nur spekulativ. Ich habe keine Ahnung, aber es sieht echt wirklich irgendwie konzertiert aus, das Ganze, ja. Nicht einer hatte einen Rucksack dabei, ja. Einer ist sogar mit dem Fahrrad rüber. Also, da stimmt was nicht, ja. Da stimmt wirklich was nicht. Und mittlerweile soll es sich ja wieder entspannt haben. Das heißt, die meisten dieser Invasoren, ich nenne sie mal so, ja, sind wieder zurück in Marokko. Und wer sich das Ganze so angeschaut hat, dem ist wahrscheinlich ein Video aufgefallen, wo eine junge Dame mit einer sehr, sehr kurzen Hotpen, oder nennt man das überhaupt noch so? Keine Ahnung. So eine kurze Jeans, ja, also wirklich sehr, sehr kurz. Und einem T-Shirt, was auch ziemlich viel Freizügigkeit, ihr wisst schon, was ich meine, ja, also sie war sehr freizügig. Und sie stand dort mit ihrem Handy in der Hand und hat gefilmt, wie die ganzen Invasoren auf der spanischen Seite ankommen. Sie hat gewunken, dass sie reinkommen sollen, ja, und Refugees Welcome hat sie auch gerufen, ja. Nur, sie war seitdem nicht mehr gesehen. Ich weiß nicht, ob ihr es mitgekriegt habt, ja, also diese Frau ist verschwunden. Und ich habe hier so einen kleinen Bericht, den hatte ich schon öfter mal hier, der macht ganz gute Beiträge. Und da hören wir mal rein, ja, da geht es um diese Dame, die dort stand.
1: Habt ihr das mitbekommen?
2: A Spanish girl is missing after she was seen welcoming migrants who had illegally entered.
1: Dieses linke Mädel ging viral, wie sie in Ceuta die Männer begrüßt hat. Ja, refugees welcome, hat sie gerufen, allen zugewunken, und es war in allen sozialen Medien. Tja, lebt dieses Mädchen jetzt doch? Sie ist auf jeden Fall mit zwei Männern anscheinend mitgegangen. Ja, und seitdem fehlt jede Spur von ihr. Das Handy ist aus, das Mädel ist weg und die Familie glaubt an einen Mord. Ja, Polizei sucht, die Chancen sind nicht sehr hoch, dass sie wieder gefunden wird. Aber ich halte euch auf dem Laufenden.

Keine Feelings hier von J-Boy. J-Boy, ja, leider mit 23 Jahren schon gestorben. Ja. Rest in peace, lieber J-Boy. War mein Neffe, ja, muss ich auch dazu sagen. Also ich werde auch immer wirklich sehr emotional, wenn ich Lieder von ihm höre. Das ist irgendwie immer noch krass. Ist schon einige Jahre her jetzt, aber ja, schuld sind sogenannte Obiate. Ja, also Leute, lasst die Finger von so einem Scheiß. Es bringt alles nichts, ja. Selbst wenn man sich dann besser fühlt und das nimmt, das böse Erwachen kommt, glaubt mir. Also informiert euch besser, bevor ihr sowas anfangt. Und Beispiele dafür, dass es nicht gut geht, haben wir genug. Ja. Hier, der ist auch irgendwie sehr plötzlich verstorben. Ja. Avicii hier mit For a Better Day und wahrscheinlich sogar wegen diesem Song gestorben. Ja. Schaut euch das Video an, lohnt sich.

0: Das hast du sicherlich schon mal irgendwo gehört. Wer das Saatgut kontrolliert, kontrolliert die Menschheit.
1: Langsam alle Samen aus Obst und Gemüse loswerden. Und ehrlich gesagt ist das genial, denn sobald jeder Apfel, jede Traube, Wassermelone und Tomate kernlos ist, wer kontrolliert dann das Leben selbst? Kein eigenes Anbauen mehr. Kein Aufbewahren von Samen für die nächste Saison mehr. Alles, was du isst, alles, was wächst, kommt aus unseren Laboren. Und wenn der letzte natürliche Samen verschwunden ist, dann wird's erst richtig interessant. Wir können sie selten, teuer oder sogar lizenzpflichtig machen. Nur Milliardäre werden Gärten haben und alle anderen müssen ein Abo abschließen, um zu essen. Klingt verrückt, oder? Aber es passiert bereits. Kernlos bedeutet nicht Komfort, sondern Kontrolle. Jedes Mal, wenn du eine kernlose Frucht nimmst, hältst du eine Zukunft in der Hand, die sich nicht vermehren kann. Erwartet also noch mehr Kernloses, denn der einfachste Weg, die Welt zu kontrollieren, ist, ihr Wachstum zu stoppen. Bleibt also da draußen sicher. Seltsame Dinge sind hier geschehen, noch seltsamere könnten folgen.

0: Der Nürnberger Prozess, der müsste eigentlich so als Gipfel des Zynismus irgendwo erwähnt werden. Nicht vom Zionismus, aber vom Zynismus. Vielleicht auch beides. Wenn man sich mal anschaut, wer die Chefankläger gewesen sind, die das Deutsche Reich, die deutsche Regierung angeklagt haben. Und vor allen Dingen wegen was angeklagt haben. Also sowas zum Beispiel Verbrechen gegen die Menschlichkeit und dem Vorbereiten von Angriffskriegen. Das waren so zwei Hauptanklagepunkte. Frankreich, die ganz Afrika ausgeplündert haben, die Millionen von Menschen auf dem Gewissen haben, als Sklaven im Kolonialreich. Die USA, die in ihrer 250-jährigen Geschichte über 200 Jahre davon im Kriegszustand sind. Angefangen mit einem Massaker, einem Genozid der Urbevölkerung Amerikas, die ganzen Sauereien der USA. Das wird ein ganzes Video füllen, das aufzuzählen hier. Und dann an der Spitze der Krönung England, Großbritannien, die zu dem Zeitpunkt damals bereits ungefähr 150 Millionen Menschen auf dem Gewissen hatten. Zivile Menschen, Frauen, Kinder, Säuglinge, die Millionen haben ermorden lassen. In Indien vor allen Dingen. Selbst noch im Zweiten Weltkrieg, 1943, 3 Millionen Inder haben verrecken lassen. Ermorden lassen durch Hungerstod. Die haben dann das Deutsche Reich angeklagt. Die haben das wirklich sich angemaßt, auf der Anklagebank zu sitzen wegen Verbrechen gegen die Menschlichkeit und dem Vorbereiten von Angriffskriegen. Also mal ernsthaft, selbst meine linksgrünen, komplett versifften Freunde, da muss einem doch selber der Arsch auf Grundeis gehen, dass man sich sowas erzählen lässt, oder?
1: In den sozialen Medien gelten besondere, ungeschriebene Regeln, wie man sich zu verhalten hat und was man sagen soll und darf, in Bezug auf dogmatische Betrachtung von Geschichte. Wenn man dagegen verstößt, so wie ich, dann wird man damit garantiert keinen Erfolg haben in der Wirtschaftsfrage und alle Werbeeinnahmen werden dir weggenommen. Wir bedeuten, jemand wie ich ist darauf angewiesen, dass meine Arbeit bei der Zeit freiwillig finanziert wird von Zuschauern. Alle Möglichkeiten dafür kann man hier irgendwo finden. Vielen lieben Dank, meine Freunde, an alle.

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2: Ja, die Klassik am Mittag steht an und It's Urgent hat für heute nichts geliefert. Ja, von daher glaube ich mal, dass er es vielleicht gar nicht mitbekommen hat, dass es heute weitergeht. Aber eigentlich hatte ich das ja auch vor dem Urlaub schon angekündigt, ja, dass ich mal so 2 Wochen weg bin. Aber egal, ja, es gibt ja auch Klassik, die ich kenne. Und die habe ich heute rausgesucht, ja. Friedrich Smetana gibt es heute und die Moldau, ja. Mal ein wunderschöner Song. Und wer Lust hat, eine Fackel zu zünden für Frieden und Freiheit, der kann das hier bei uns im Chat gerne tun. Ja. Macht es, kann ich euch nur raten. Und dazu gibt's die Moldau.

0: Bermuda Akustik war das aus Köln, ja, die gibt's leider nicht mehr, die Band, das war die Band von Georg, ja, Ashtar 777 heißt er ja auch bei einigen Portalen, also der gute Georg, ja, wirklich ein sehr guter Musiker und wird auch dieses Jahr auf dem Sommerfest von Nuviso mit dabei sein, also hoffe ich. Angekündigt ist er, ja, aber er war schon mal angekündigt. Da ist dann leider was dazwischen gekommen, da kam er irgendwie aus Portugal nicht weg oder irgendwie sowas. Also auf jeden Fall war es schwierig, aber ich denke, dieses Jahr wird es klappen. Ja. Also Georg auch auf dem Nuviso Sommerfest, ja, das am 25. August beginnt. Ist nicht mehr lange hin und wer noch daran teilnehmen möchte, der hat natürlich die Möglichkeit, denn es gibt immer noch Restkarten. Ja. Also geht auf die nuflix.de Seite, dort in den Shop und da könnt ihr dann Karten für dieses Event kaufen. Und es ist billiger als Wacken, das kann ich euch schon mal versprechen. Und zwar sogar deutlich billiger als Wacken, denn es ist wirklich so eine Pitch-Karte, ja, Pitch-Ticket kostet für Wacken 1.300 Euro, sogar noch ein bisschen mehr. Ja, normale Karten sind so um die 300, 400 Euro, aber diese Pitch Tickets, ich nehme an, das ist irgendwie die Zone, irgendwie direkt vor der Bühne und wenn du das Ticket hast, dann darfst du da halt hin, ja, wahrscheinlich. Ist genau, auch nur...
1: Du kriegst auch deinen eigenen Eingangsbereich.
0: Was?
1: Du kriegst auch deinen eigenen Eingangsbereich.
0: Aha, du kriegst deinen eigenen Eingangsbereich, mein Zappi gerade. Aber, naja. 1.300, ich weiß nicht, ob es mehr wert wäre, ja, da kommen ja dann sicherlich auch noch andere Kosten dazu, wenn ich gesehen habe, was dort die Getränke kosten. Da wird's echt eng. Each dollar a bullet. Hier sind Stiff Little Fingers. Einen wunderschönen guten Morgen euch.
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Alter Bridge, die Band um Miles Kennedy, ja, der Sänger und der Song Blackbird. Ich finde, es ist einer der schönsten, den sie je gemacht haben. Ja. Gut, der ist 8 Minuten lang, aber egal. Ja. Bei dem Song ist es wirklich egal. Ja, und der Rest der Band ist ja übrigens die Band Creed. Ja. Vorher hießen sie Creed, dann haben sie sich getrennt, haben sich von Scott Stapp getrennt, dem Sänger, und haben dann Miles Kennedy verpflichtet. Und seitdem starten sie als Alter Bridge durch. Und ich finde, es ist auch wirklich richtig geniale Musik. Sehr coole Band. So, die coole Band kommt jetzt auch. Eine coole Band kommt jetzt auch. Die Rolling Stones, die haben nämlich ein neues Album am Start. Und wir hören Rough and Twisted. Hier sind The Rolling Stones.

Die Rolling Stones mit ihrem neuesten Song hier, Rough and Twisted, hier bei Radio Emergency natürlich. Ja, und wir kommen jetzt zu einer Band, die in Wacken, also am letzten Wochenende, ihren Abschied gefeiert haben. Ja, sie werden nie wieder auftreten, also wenn man das denn glauben kann. Ja, eben die Stones haben das schon öfter mal gesagt. Aber ich glaube, bei der Band ist es vielleicht ein bisschen was anderes. Es geht um die australische Band Rose Tattoo. Die haben wirklich ihren letzten Auftritt gehabt in Wacken. Ja. Und ja, bin gespannt, ob sie es durchhalten. Aber wir müssen jetzt erstmal davon ausgehen. Also Rose Tattoo, wahrscheinlich Geschichte. Und deswegen hier nochmal ein Song. Ja, Bad Boy for Love. Hier sind Rose Tattoo.

Sub 7 und Weatherman. Übrigens, da hat ein gewisser Daniel Würz gesungen, ja, der, den hatten wir ja vorhin auch schon im Programm, mit seiner Band Würz, ja, die fünfte Dimension. Hier war er noch mit seiner alten Band Sub 7, ja, und Weatherman, auch ein Riesenhit. Ja, ich freue mich, dass ihr da seid, und wenn ihr Lust habt, in den Chat zu kommen, würde ich euch das jetzt nicht mehr raten. Denn die Sendung ist ja so langsam am Abklingen. Wir haben natürlich noch ein paar Songs im Repertoire, und die nächste Nummer kommt von der Band Live. Ja, die nennen sich Live, spielen aber nicht live, also es ist eine Studioaufnahme. Und der Song heißt Selling the Drama, und ich liebe diesen Song.

Pearl Jam und Jeremy. Und das, liebe Freunde, war die heutige Morning Show, die erste nach dem Urlaub. Ja, und ich kann euch nochmal darauf hinweisen, morgen wäre ja eigentlich Mad Steve am Start mit dem Club Noir, aber der wird morgen nicht

Emergency, leider 2019 gestorben. Und ja, ich vermisse ihn immer noch schmerzlich. Es ist wirklich, es war eine Seele von Mensch. Das kann man auf jeden Fall sagen. Ja. Und deswegen gibt es hier den Song, der bei RE am Anfang am häufigsten lief, weil Deggel sich den dauernd gewünscht hat. Also wir hatten noch keinen Auto-DJ. Ja. Das heißt, ich musste mit dem Laptop irgendwie Musik zusammenstellen, die dann den ganzen Tag dort gelaufen ist. Und da hat Deggel mich dann öfter mal angeschrieben und hat gesagt, oh, spiel doch mal die Waterboys, Fisherman's Friend, das ist mein Lieblingslied, hat er gesagt. Also habe ich den ab und zu mal reingehauen, ja, da hatten wir eh noch nicht viele Hörer. Also, und in Gedenken an Deggel möchte ich mich mit diesem Song bei euch verabschieden. Also die Waterboys mit Fisherman's Blues, Fisherman's Blues, nicht Friend, das ist was anderes. Waren das nicht Kaugummis? Egal. Also ihr Lieben, ich wünsche euch einen wunderschönen Montag. Macht's Beste draus. Wir hören uns morgen um 10 wieder, wenn ihr Lust habt. Und bis dahin, ja, bye bye, ciao, ciao und Ende.

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Es wird kalt am Finsterkamm. Doch es gibt Hoffnung. Denn inmitten all dieser Düsternis stehen die Hüter der Wache hoch oben auf den Türmen, Tag für Tag, Nacht für Nacht, bereit, unsere Familien und unser Land mit ihrem Leben zu verteidigen. Wenn sie ihre Feuer entzünden, dann gnade uns die Göttin. Es sind die Feuer der Angst, die dort brennen. Möge der Heldenmut der Wache heller leuchten als das Licht der Flammen. Denn sie sind unsere letzte Bastion vor dem, was dort im Schatten auf uns lauert. 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
3: Hallo, ihr durchgestalten Space-Tussis. Ich bin's, Captain Kip Dotter. So eine Art Arnold Costner des Weltraums. Ja, Tussis, meine Mannschaft und ich befanden uns näher der Sonne als je ein Wesen zuvor. So dachten wir jedenfalls, bis Tessie eine erschreckende Entdeckung machte.
4: Captain, sieh mal, wir sind nicht alleine hier.
5: Beim entmagnetisierten Zorf, sie hat recht.
6: Tatsächlich, auf unseren Monitoren konnte man mehrere fremde Raumgleiter erkennen. Sie befanden sich unmittelbar über der Sonnenoberfläche.
4: Wer sind sie? Was machen die? Was bedeutet das? Ist das das Ende der Welt? Oh Gott, holt die Polizei! Informiert Notruf!
6: Während wir sie beobachteten, schossen sie lange, grüne, gebündelte, trichterförmige Strahlen direkt in die Sonne.
5: Captain, da drüben, da kommen noch mehr Schiffe.
6: Ja, und die anderen fliegen wieder weg. Was soll das?
5: Captain, schauen Sie.
6: Tu ich ja.
5: Haben Sie bemerkt, dass da, wo die grünen Strahlen in die Sonne tauchen, hinterher immer ein Stückchen Sonne fehlt?
6: Heiliger Bimbam, Sie haben recht, Doc. Schnell weg hier! Ich ließ das Raumschiff zurückgleiten in eine Position, in der man uns nicht entdecken würde. Dann befahl ich die Mannschaft auf Deck.
3: Männer, ich nehme an, ihr wisst, wieso ich euch hierher gerufen habe.
7: Ist es, weil Sie Geburtstag haben, Captain?
3: Negativ, Herr Wirbelsblödmann.
7: Gibt's endlich wieder richtigen Kaffee in der Kantine?
3: Nein, Männer. Ich habe euch hierher gerufen, weil ich glaube zu wissen, was mit diesen fremden Raumschiffen vorgeht.
8: Was geht vor, Captain?
5: Hat es etwas damit zu tun, dass die Sonne ausgehen tut?
3: Richtig, Männer. Ich glaube, dass diese Raumschiffe, egal woher sie auch kommen, der Sonne Energie entziehen. Wie, weiß ich nicht.
8: Oh, Energieräuber!
3: Genau, ihr hört von mir. Abtreten!
4: Captain, was machen wir denn jetzt?

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Einen wunderschönen guten Abend, herzlich willkommen bei Radio Emergency. Hier ist Camptown, hier ist Frank, hier kommt der Vintage Club. Und wir sind gleich gestartet hier mit einer Ansage von James Brown. Get up, get into it and get involved. Das ist unser Motto heute Abend hier im Vintage Club. Und so grooven wir gleich weiter rein hier in diesen schönen Sommerabend. Hier zusammen mit einer Funkband aus San Francisco, Anfang der 70er Jahre. H.P. Wright heißt die Band. Und wir hören I Have Changed. Schönes Jahr am Startzeit hier im Vintage Club.

I Have Changed. Funk aus San Francisco mit HP Riot. Und tolle, groovige Nummer. Die auch, was mir da an dem Song, was mir auch gefällt, ist, dass er ein bisschen länger ist als das übliche Single-Format. Es ist, die meisten Songs aus der Zeit haben sich doch mal sehr auch dem Single-Markt und Radio-Play angepasst, um in der Hoffnung halt irgendwie rauszukommen. So. Aber das Ding, die haben sich auch mal Zeit genommen. Hey, boah, und diese Drum-Breaks da dazwischen und dann E-Piano, hey, diese groovigen Soli und die scharfen Bläser. Hammer-Band, HP Riot. Und wir bleiben in derselben Stadt, in San Francisco. Und kommt zu einer Band, die heißen War. Das ist die Band, wo Eric Burdon mal war, aber zu der Zeit war er dann schon raus. Aber der hat die Band auch wirklich angeschoben. Und ich schätze mal, das ist dann tatsächlich ihr größter Hit geworden. Low Rider. Hier sind

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Die Lyrics, die könnten noch von Eric Burden stammen. Also, naja, das waren aus San Francisco War mit Lowrider Cabrio-Musik. Und es ist ja so schön heiß im Sommer. Und da kann man ein bisschen so seine Fantasie mal schweifen lassen. Und man stellt sich vor, boah, wir wären jetzt halt echt irgendwo an der West Coast. Und San Francisco und wir starten mit unserem Cabrio. Und wir fahren mal nicht nach Süden, weil da wird es eh zu heiß. Nee, lass uns mal nach Norden fahren. Oder wir könnten auch zu Fuß gehen. Pacific Crest Highway, hier diese Trail, aber da wird man wahrscheinlich ein paar Wochen oder Monate dauern, aber irgendwann, ob mit Auto oder mit Bike oder zu Fuß, irgendwann werden wir in Seattle würden wir ankommen, ganz im Norden, im US-Staat Washington. Und Seattle, wenn man an Musik denkt, dann ist es immer verbunden mit Grunge und so weiter, Ende 80er, Anfang 90er, aber tatsächlich hatten die so auch eine sehr eigene Funk- und Soul-Szene. Und zum Beispiel diese Nummer hier, die heißen Black on White Affair und die Nummer heißt Bold Soul Sister, Bold Soul Brother.

Bowl Soul Sister, Bowl Soul Brother, das waren aus Seattle, Black on White Affair. Und wir bleiben in der Stadt. Ich habe da einen ganzen Sampler von nur so Kram aus der Stadt. Und da sind einige echt interessante Sachen dabei von Bands, von denen du noch nie gehört hast. Was halt auch so ist, faszinierend ist, auch echt damals, wie unglaublich viele Musiker es gab. Und ich meine, so viel, über so viele sprechen wir hier im Vintage Club. Aber hey, dahinter stehen noch mal Hunderte, Tausende, Zehntausende, die auch saugut sind, von denen wir nie mehr gehört haben. Ja. Hier zum Beispiel, man könnte es wahrscheinlich irgendwo recherchieren, aber ich kann euch nichts dazu erzählen, das Johnny Lewis Trio, hier jetzt mit deinem Instrumental Sissy Strut.

Das war das John Lewis Trio aus Seattle mit der Nummer Sissy Strut. Und ich habe so überlegt, so aber Trio, aber eigentlich habe ich vier Instrumente gehört, oder? Ich meine, da war Schlagzeug, Wahnsinn, hey, der Drummer, der geht ab. Und auch diese Breaks dazwischen, ey, Wahnsinn, ja. Der Drummer, dann war eine Orgel, dann war eine Gitarre und ein Bass. Aber beim Bass ist es ja vielleicht so ähnlich wie bei den Doors. Die hatten auch keinen Bassisten. Und man hört immer den Bass. Und da hat das ja Ray Manzarek, hat das an so einer kleinen Extra-Orgel gespielt. So eine Bassorgel. Und es kann ja auch so gewesen sein. Ne? Ey, ich höre sowas nicht. Da müsste man so Meister Valentiano fragen. Der kann das vielleicht sogar hören, ob das jetzt wirklich mit den Fingern eine angespielt hat, eine Saite, die schwingt, oder ob das so ein, ja, Keyboard ist. Egal, kann ich nicht hören. Aber was ich kann, ist, ich kenne meine Musik. Und Sissy Strut, das war ja ein Cover. Ja, gab es im Original, weil es eine Nummer von den Meters, oder auch den Funky Meters, wie sie genannt wurden. Die Funkband schlechthin aus New Orleans. Und ja klar, das lasse ich mir nicht nehmen, hier diese Brücke. Und spielen wir es von den Meters aus wahrscheinlich mein Lieblingsalbum von ihnen, Rejuvenation, wo der Titel schon sagt so, okay, sie haben ein bisschen nachgelegt. So, es ist auch so ein bisschen Familien-Clan-Band, bisschen frisches Blut reingebracht. Und die Musik ist dann so richtig in den 70ern angekommen und einfach funky und groovy. Hier sind die Meters aus New Orleans mit Just Kissed My Baby.

Aus New Orleans, Just Kissed My Baby von den Meters. Und wir bleiben in New Orleans und spielen hier einen Swamp Rock, eigentlich einen Blues auch. Und der stammt aus der Feder von Alan Toussaint. Und Alan Toussaint ist so der Godfather von dieser ganzen New Orleans Funk, Soul, Blues, Swamp Szene so in den 50er, 60er, 70ern. Ein Typ, der unglaublich viele Songs geschrieben hat. Der hat mit allen möglichen Musikern zusammengespielt. Natürlich mit den Meters, natürlich auch mit Dr. John und hat auch die produziert und so. Er ist echt so ein ja, Godfather, so ein der Pate, könnte man sagen, ja. Und sein Song heißt On Your Way Down und wir hören ihn von Little Feat, das ist die Band von Lowell George, aus dem Album Dixie Chicken von 1973, On Your Way Down.

aus dem Album Dixie Checken. Das waren Little Feet on Your Way Down von Alan Toussaint. Hey, und das hat schon sowas Sumpfiges, sowas Schwüles, ey, diese Musik. Ja. Ich finde selbst so ein Instrument wie ein Klavier, ein Piano, ey, irgendwie, man spielt das so in den Südstaaten anders als woanders. Ich glaube, das liegt auch echt einfach an dem Klima. So, du musst da manche Dinge mental langsamer machen, entspannter, relaxter, offbeat oder so, ja. Und genauso geht es beim nächsten Song jetzt weiter. Der Song, der hat so ein Piano-Intro. Und wirklich, das klingt so wie Mississippi, Schlamm, Sumpf, Fieber, Mücken. Also, ey, boah, heute alle hocken ja in Klimaanlagen, aber früher ging das halt dann monatelang so, wow. Was machst du da für Musik? Da spielst du auch das Piano anders. Ja. Ist aber nur ein Intro. Und danach kommen dann die Longhaired Rednecks von Barefoot Jerry mit ihren Gitarren. Und die Nummer heißt Come to Me Tonight.

Come to Me Tonight. Das waren Barefoot Jerry. Bei dieser ganzen schwülen Hitzemusik. So, jetzt wäre eigentlich mal ein Pfirsich ganz cool. Und die besten Pfirsiche Amerikas, die gibt's in Georgia. Und da kommt eine meiner absoluten Lieblingsbands her, die Allman Brothers. Macon, Georgia, da hatten sie ihre Homebase. Und wir hören das aus dem Album, das heißt auch Eat a Peach. Ja, Eat a Peach. Und auf dem Albumcover ist ein Lastwagen drauf, der halt Pfirsiche transportiert. Und das ist so eine Anspielung auf den Tod von Dwayne Allman, dem legendären Gitarristen und Gründer von den Allman Brothers, der 1971 mit einem Motorrad einen Unfall hatte und dabei gestorben ist. Und die Legende geht, dass er mit seinem Motorrad in einen Lastwagen gekracht ist, der so einfach mal abgebogen ist, ohne zu schauen. Und der hat Pfirsiche transportiert. Eat a Peach ist dann das nächste Album, was sie gemacht haben. Und da sind zum Teil noch Aufnahmen von Allman mit drauf. Es ist mitten während der Zeit, wo das aufgenommen wurde, damals hat man so ein Album ein halbes Jahr gearbeitet, mitten in der Zeit ist er gestorben. So, dass das, was wir hier hören, das dürften auch mit so die letzten Aufnahmen sein von Dwayne Allman. Hier gemeinsam mit Dickie Betts. Und der zweite Gitarrist eben, Dickie Betts, von dem stammt auch der Song. Und den hören wir hier auch singen, was auch nicht so oft ist. Lauter Gründe, dieses Teil jetzt zu hören und schön in den saftigen Pfirsich reinbeißen. Hier sind die Allman Brothers mit Blue Sky.

Blue Sky, ah, noch einmal in Harmonie vereint. Dwayne Allman und Dickie Betts, die beiden Gitarristen von den Allman Brothers. Aus dem Album Eat a Peach war das hier von 1972 ist das rausgekommen. Und wir machen weiter mit einer anderen großen Gitarrenlegende, auch einer meiner Lieblingsgitarristen, Harvey Mandel. Und der hat auch immer so viel so experimentellen Stuff gemacht. Und die heißeste Zeit von ihm auch, ey. Ende 60er, Anfang 70er. Wirklich einer der besten in Amerika. Und die Nummer ist so ein alter Gospel-Track eigentlich. Aber hier wird nicht gesungen, hier wird nur gespielt. Aber das gibt's wahrscheinlich in 100 Versionen. Ja, das ist so, ich glaube, es geht so um so eine Taufe oder sowas. Weißt du, im Fluss, wade in the water und dann von den Sünden reinwaschen und dann Jesus wieder entdecken oder so ähnlich. Aber hier ist das Instrumental. Harvey Mandel an der Gitarre, wade in the water.

Harvey Mandel war das hier mit seiner Version von Wade in the Water. Boah, die Gitarren wieder rückwärts gehen. So. Aber allein so, wo das erste Mal die Gitarre reinkommt in den Song, ey, diese Töne, die Tropfen, wie so Tropfen kommen die aus der Gitarre raus. Ja? Das ist wie so ein sanfter Regen, der da kommt. Ja? Wahnsinn, ey, Harvey Mandel. Ja, wir ziehen das Tempo wieder ein bisschen an, grooven ein bisschen und gehen dafür nach Miami, Florida, Miami, FLA. Und ich habe ja irgendwie, früher habe ich immer so gedacht, so Miami und Florida, das ist alles nur so ein Rentnerparadies. Und da sind natürlich viele Rentner, aber hey, das ist natürlich auch ein Zentrum für Musik. Und zwar wirklich auch alle Styles. Ich meine, es gibt so viele Rockbands aus Florida, Soul und Latino-Einflüsse und so weiter. Auch vorher haben wir die Allman Brothers gehört. Dickie Betts, hey, der kommt aus Florida. Der hat dort auch das Musizieren gelernt. Also das ist ein falsches Bild, wenn man glaubt, das wäre alles nur so spießig und Rentnerparadies. Ey, da gibt's wirklich eine lebendige Musikszene schon immer. Und hier ein bisschen Funk jetzt aus Miami. Die Band heißt All the People und wir hören Cramp Your Style.

aus Miami, das waren All the People, Cramp Your Style. Und der nächste Musiker, den kennen wir auch alle, der hat, also für die meisten ist ein One-Hit-Wonder so. Ich meine, der Typ hat aber einen Mega-Hit gehabt, den man auch schön jetzt spielen könnte, weil es auch so ein Sommer-Hit war. Einer der ersten großen Disco-Hits, die es gegeben hat, 1974 war das, glaube ich, George McCrae.

Hey, Rock You Baby. Aber George McRae, der kommt auch aus Florida. Und bevor der da so diesen wie in Watte gepackten Disco-Hit hatte, der so top perfekt durchproduziert ist, hören wir hier ein bisschen früher, so hören wir ihn, noch aus seiner Miami-Zeit. Und da ist es halt alles auch viel roher. Ja. Hier ist George McRae mit I Get Lifted.

Ach, da wird es mir noch heißer bei dieser Musik hier. George McRae war das I Get Lifted. Ja, und Rohr. Krass, wenn du es vergleichst mit dem Rock Me Baby. Man sagt ja so generell, sagt man ja, wenn du so über Soul und Funk aus den 60ern und 70ern sprichst, dann gibt's ja so Südstaaten-Soul. Das bezieht sich dann meistens auf Memphis, Stax Records und diese Hits Factory oder auch Muscle Shoals, ja, mit den Swampers. Das ist so der typische Südstaaten-Soul. Und wenn man das so darüber spricht, dann unterscheidet man das von dem Detroit Motown-Sound, indem man sagt, naja, der Südstaaten-Soul ist ein bisschen roher und der Motown-Sound ist halt extrem poliert und Motown, das hat ja damals in den 60ern, 70ern wirklich alles dominiert. Ja. Aber jetzt, ich meine, wenn ich so gucke, wir haben jetzt hier Musik gespielt von mehreren so Smalltown-Markets, möchte ich schon fast sagen. Die sind nicht so Hochburgen jetzt für Black Music. Eben hier aus Miami, vorhin hatten wir aus Seattle und aus San Francisco. Und es klingt eigentlich überall roh. Ich möchte mal sagen, das Einzige, wo es wirklich so hochpoliert ist, ist dann tatsächlich so der Motown-Sound. Eigentlich auch interessant. Ja, mal sehen, ob die These auch beim nächsten stimmt. Da ist hier noch eine aus Miami. Timmy Thomas mit Funky Me.

Willy Bobo war das hier mit der Originalversion von Evil Ways. Ich glaube, 69 ist das Ding rausgekommen. Und ja, Latino, komm, schmeiß mal einen hinterher. Ich glaube, es ist Bossa Nova, aber ich weiß nicht genau. Ich kenne mich da so wirklich in den Tänzen und Rhythmen da nicht ganz so aus. Ich kann nur Freistil so. Und aber ich meine, meistens liegst du richtig, wenn du so 60er-Mucke auflegst oder auch schon 70er, weiß ich gar nicht genau, von wann das ist. Mit Bossa Nova ist es meistens richtig. Gerade Marcos Valle, so sehr bekannter Musiker in diese Richtung. Und der Song heißt Crickets Sing for Anna Maria. Die Crickets. Und da kann eigentlich nur die Band von Buddy Holly gemeint sein, oder? Ah, für Anna Maria. Hier ist Marcos Valle.

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Und wo wir gerade in diesen Sounds sind, ja, das ist, und weil es auch Sommer ist, Leute, ja, und das mich irgendwie, das hat zwar nichts mit Sommer zu tun, aber irgendwie erinnert mich das daran, die Älteren von euch werden sich vielleicht erinnern, in den 70ern, da gab es eine absolut kultige Zeichentrickserie, Herr Rossi sucht das Glück, und das ist der Soundtrack draus.

Samba oder Bossa Nova, Hauptsache Latino. Herr Rossi sucht das Glück. Oh Mann, ey. Ich habe das seitdem nicht mehr gesehen. Und ich traue mich sowas gar nicht mehr anschauen, weil vielleicht würde es so diese Erinnerung zerstören. Ne? Vielleicht würde man sich denken, ey, was ist das für ein Rotze? Die haben uns ja in den 70ern als Kinder Sachen ausgesetzt. Weißt du, so diese ganzen Kreativen und Produzenten von Animation, würde man heute sagen, Zeichentrick damals. Das waren alles so Leute, Kinder der Acid Generation. Und das war einfach immer mit sehr viel Farbe und sehr bunt und wild und manchmal auch anarchistisch und so weiter. Ah, herrlich. Herr Rossi sucht das Glück. Ja, ihr könnt mal schreiben, wenn ihr das kennt und wenn es sich heute noch zu sehen anlohnt, nee, so ähnlich, ja, dann könnt ihr es mal reinschreiben. Ich traue es mir nicht anklicken, so. Aber die Mucke schon alleine, ja. Ich weiß noch nicht genau, ob das jetzt der Original-Soundtrack war oder es klingt irgendwie so frisch, so. Vielleicht ist das später nochmal als Hommage aufgenommen, ich weiß es nicht genau, ja. Bisschen Rossi-Sounds auch aus der Zeichentrickserie reingesampelt gewesen. Ja, jetzt habe ich noch einen so aus der Kategorie Samba Bossa Nova am Start. Es ist im Original wahrscheinlich einer der meistgesampelsten Songs aller Zeiten, Maskenada im Original. Und das ist halt so der Standard Samba Bossa Nova überhaupt. Ja. Und deswegen gibt es den in so vielen Varianten. Und hier jetzt mal aus Deutschland von Mary Rose. Etwas, was man nicht ganz so oft spielt, so Mary Rose, eigentlich dann mehr so Schlagerkarriere. Aber hier ein Song von 1970 und das ist halt ein Cover, wenn du willst, von Maskenada. Aber am Text haben sie ein bisschen was gemacht. Und es passt auch, weil den spiele ich am liebsten immer montags. Blauer Montag. Mary Rose.

Mary Rose, Blauer Montag. Hey, deutsche Musik aus der Zeit 1970 rum. Krass. Wenn ich sowas höre, dann muss ich an sowas denken wie Spiel ohne Grenzen. Kennt ihr das noch? Ach, so eine wilde Fernsehsendung. So Jahrzehnte vor Takimos Castle oder sowas, dann die Japaner machen. So. Auch da, so typisch dieser Zeitgeist, Ende 60er, Anfang 70er. Plötzlich hat alles so gemorpht irgendwie. Irgendwelche großen Sachen aus Plastik und so weiter. Und der Mensch muss sich da irgendwie dazwischen bewegen. Ja. Völlig wild eigentlich, ja. Und wahrscheinlich da auch, wenn du es heute anschauen wirst, wirst du denken, boah, war das schlecht damals. Ja, das war nicht alles schlecht. Die Mucke war zumindest geil. Ja. Und das nächste, okay, da denkt man sich auch zuerst, das wird wohl nicht in die Playlist passen. Ne? Heidi Brühl ist eigentlich eher mehr Schauspielerin gewesen. Ne? Aber die Nummer hier, die ist so cool. Berlin heißt der Song, Hommage an die Hauptstadt. Und das Ganze ist aber aufgenommen halt in London. Und da weißt du schon, okay, Ende der 60er London, da kann eigentlich gar nicht so Schlechtes rauskommen. Und wenn du dir allein das Gitarrensolo hier anhörst, dann hörst du den blutjungen Jimmy Page, der hier mal ein bisschen Feuer einstreut. Hier ist Heidi Brühl mit Berlin.

Das ist Jimmy Page an der Gitarre, oder? Also ich bin mir ziemlich sicher, man kann es nicht 100% beweisen, da gibt es keine Aufzeichnung mehr, wer da gespielt hat, aber und ich meine, die Jungs können sich auch nicht mehr erinnern, weißt du, Page, ja, es kann sein, hey, der hat so viel gespielt, ja. Aber wenn du es hörst, das ist, und du weißt, das ist in London aufgenommen in den 60ern und Jimmy Page war hochgefragter Session-Musiker, bevor er dann bei den Yardbirds oder gar dann bei, nicht bei den Yardbirds, doch, ja, natürlich, ich schmeiß es immer durcheinander so, und dann eben Led Zeppelin gegründet hat, das ist Jimmy Page im Studio. Wahnsinn, ey, was der schon, der war echt Zeit voraus, ey. Unglaublich, ja. Aber hey, ich bin irgendwie falsch abgebogen, ey. Ich wollte doch eigentlich, als wir schon so bei der Samba und so waren, dachte ich, komm, Karibik, jetzt mal ein bisschen Jamaika. Und da macht ja nichts heutzutage, weißt du, steigen wir in Jet rein, in Tripper Clipper, wie Udo Lindenberg sagen würde, und checken in Jamaika aus, spielen ein bisschen Reggae. Und die nächste Nummer ist von Toots and the Maytals und ist einer meiner absoluten Lieblingssongs, eigentlich ein Ska-Track aus den 60ern, aber ich habe hier ein bisschen andere Version am Start. Das dürfte ein Remake aus den 70ern sein von seinem Klassiker. Und warum nicht? Hey, wenn du einmal so einen schönen Song am Start hast, komm, nimm ihn halt gleich zwei, dreimal auf hier. 5446 was my number.

Toots and the Maytals. 5446 was mein Number. Das ist mir jetzt erst gerade aufgefallen, eigentlich beim Zuhören, dass er die ganze Zeit jetzt hier in der Vergangenheit singt. Weil in dem Original-Song aus den 60ern, da singt er Is My Number. Ja, das ist sozusagen eine, ja, tatsächlich ein Remake, eine Reprise, könnte man auch sagen, von seinem eigenen Song. Und das nächste Mal muss ich noch mehr auf die Story achten, ey. Wer weiß, was es damit auf sich hat. Vielleicht ist es ja so eine Knastnummer und jetzt ist er entlassen oder sowas und wieder auf den Straßen in Kingston unterwegs. Toots and the Maytals. Ja, ein bisschen Reggae-Session und natürlich spiele ich was von Bob Marley, der wirklich auch die Number One im Reggae ist aus Jamaika. Und ey, einer meiner absoluten Lieblingssongs ist eigentlich dieser hier, so eher aus der frühen Zeit, noch mehr Ska. Bob Marley hier mit Soul Rebels. Ah, ich liebe diese Lyrics hier.

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Boah, die Lyrics, die sind so großartig von Bob Marley, ja. Ja, wir sind Soul Rebels und so weiter, aber wir sind auch jetzt Menschen so und jetzt hier auf dieser Welt, das ist, um was es hier geht. Jetzt das Menschsein mal ausleben, ey. Wow, so großartig. Ja, viele würden jetzt sagen, hey, komm, das ist doch alles nur Kiffermusik, diese Reggae-Sachen und naja, gut, stimmt. Ja. Das nächste Album heißt schon Cinse Mia. Und Cinse Mia, das ist ja eine Cannabiszucht. Das ist in Mexiko, aus Mexiko kommt das. Ist es Spanisch oder ist es Spanischartig? Aber Sin, also ohne, und Semilla, ohne Samen. Das waren so die ersten wirklich hochpotenten Cannabissorten, die in Mexiko in den 70ern, Anfang der 70er ging das schon los, gezüchtet wurden. Wo man eben vermieden hat, dass sich da Samen ausbilden in der Pflanze, sondern nur die weibliche Blüte ist und dann alle Energie dann reingeht in die diversen Cannabinoide. Und ich schätze mal, dieses Sin Semilla-Gras, das müsste wahrscheinlich bis heute so die Grundlage eigentlich sein für die amerikanische Cannabisindustrie. Ich meine, das ist ja von Mexiko vor allem nach Amerika gegangen, Kalifornien. Und dann in Kalifornien in den 70ern ging das auch schon los. Und dann in den 80ern, 90ern, da gab es ja riesengroße illegale Plantagen so in den Bergen. Ey, Kalifornien ist groß, verdammt nochmal, das ist riesig. Viel größer als Deutschland. Und da gibt's Wildnis und Berge. Und da haben die dann dieses Gras auch mal weitergezüchtet. Bis es dann seit ein paar Jahren ja legalisiert wurde in Kalifornien und naja, ich schätze echt, so ein Großteil wird von diesem Cinse Mia kommen, ne? Während in Europa dann so was in Niederlande und anderswo gemacht wurde, sind, glaube ich, andere Strains, andere evolutionäre Stränge von dem Cannabis. Jetzt haben wir ja schon viel zu viel darüber erzählt, aber es geht eigentlich um die Musik hier. Aus Jamaika, Black Uhuru. Black Uhuru. Und der hat 1980 ein Album gemacht, auch in Jamaika aufgenommen. Und das heißt Cinse Mia und wir hören den gleichnamigen Titeltrack.

Aus Jamaika, Black Uhuru aus dem gleichnamigen Album Sinse Mia. Und einen schmeiß ich noch hinterher, auch aus Jamaika, die Mighty Diamonds. Mit einer Nummer, das kennen wahrscheinlich die meisten von uns noch aus den 80ern. Da hat eine englische Jamaika-Group hat einen Song, hat den nochmal gecovert irgendwie. Oder ist nicht genau gecovert, aber so ähnlich. Musical Youth hießen die. Und die haben den ein bisschen umgeändert, den Titel. Aber im Original ist es hier von den Mighty Diamonds. Und die Nummer heißt Pass the Coochie. Und wenn ihr euch fragt, was ist ein Coochie? Ich glaube, wenn man dem Song zuhört, dann versteht man es.

wie die da die ganze Zeit reinziehen, die Typen, oder? Unglaublich, hey. Pass the Gucci. Mighty Diamonds waren das. Und ja, wir lassen jetzt mal Reggae und Jamaica ein bisschen hinter uns. Aber hey, euren Gucci könnt ihr ruhig nochmal anzünden, denn ich schätze mal, die Musik bleibt weiterhin durchaus in Resonanz. Was ist, welche Genre geben wir jetzt hier? Psychedelic Jazz? Hier ein bisschen Raga-Influence auch auf jeden Fall in diesem kleinen Track, den ich nur als Intro nehme. Klaus Doldinger, der Musiker aus Deutschland, hier mit dem Sita-Beat. Und der leitet dann über in so ein ja, Psychedelic Acid Jazz irgendwie von Bob Crew. Aber los geht's mit dem Sita-Beat.

was für eine Gitarre, oder? Die kratzt so hinten an der Hirnrinde. So. Spürt man sonst gar nicht. Ja. Wow, großartig. Ja. Bob Crew war das hier mit The Black Queen's Beats. Und jetzt kommen wir nochmal zur Musik aus Deutschland. Und ich weiß nicht, das ist... Es ist irgendwie aus, wenn man es in der Zeit sieht, ist es ja schon wirklich fast schon revolutionär. Und gleichzeitig ist es aber auch so albern fast schon. Ne? Ich weiß gar nicht, für was so eine Musik produziert wurde. Von Kuno and the Marihuana Brass. So nennt sich der Artist. Ich glaube nicht, dass die unter dem Namen viel gemacht haben. Wahrscheinlich nur diesen Song. Ist irgendein Projekt. Marihuana Mantra heißt das Ding. Und das kann eigentlich nur irgendwo aus irgendeinem Film sein, aus irgendeinem B- oder C-Movie. Oder sie haben es ja hier für die Kinder halt in irgendwelche Zeichentrickserien reingepackt. Weißt du, schaust der Rossi oder Barberpapa und zwischendurch kommt dann so Marihuana Mantra, ja. Und dann sieh zu, was aus uns geworden ist, aus unserer Generation. Ja. Hier ist ein Kuno and the Marihuana.

0: Kuno and the Marihuana Brass waren das mit Marihuana Mantra. Ja, und irgendwie ein lustiger Song. Aber ich glaube, ein bisschen mehr beeinflusst war da schon vorher so Typen wie Black Uhuru aus Jamaika. Ich glaube, der wusste mehr von was er singt mit seinem Sinsemir als jetzt hier der Kuno und seine Gang. Naja, wird mal wieder Zeit für ein bisschen Obst. Wir hatten ja vorher schon Peach aus Georgia und jetzt wäre eine Wassermelone recht. Passenderweise kommt der Watermelon Man mit John Hendricks.
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John Hendricks war das mit Watermelon Man. Donovan war einer der großartigsten englischen Songwriter in den 60er Jahren und der hat viele so folkige Sachen gemacht, aber durchaus auch jazzige Tunes und so eine Nummer, die reiht sich halt perfekt eigentlich hier in diese Playlist rein. Hier ist Donovan mit Get Thy Bearings.

Get Thy Bearings. Das war Donovan. Und es ist wieder Food Time. Diesmal gibt es Auberginen. Und ich weiß nicht, ist Aubergine sowas, was es nur im Sommer gibt? Es kommt auf jeden Fall irgendwo aus dem Süden, aber bei uns wächst es nicht. Ich meine mich auch dunkel zu erinnern, als ich mal auf Kreta war, hätte ich dort Auberginenpflanzen gesehen. Die, also so richtig angebaut da. Und oder waren es Avocados? Bin ich mir sicher. Aber ich glaube, es waren Auberginen. Ja, klingt auf jeden Fall nach Süden und der Track heißt Aubergine Time hier mit Bernard Lubat.

Lecker. Aubergine Time mit Bernard Lubat. Und das nächste ist ein Cover. Ich weiß aber nicht, von wem das Original ist. Irgendein Jazz-Teil. Aber das ist, glaube ich, ein Instrumental. Aber die Classics 4, die haben dazu auch gesungen und hatten da 1967, 68 rum auch durchaus einen Hit. Hier die Classics 4 aus Florida mit dem Track Spooky.

Classic Four waren das mit Spooky Girl. Und das kennen wir doch, oder? Also ich weiß nicht, wer es im Original ist. Jazz kennt mich nicht so gut aus, aber dieses Thema, ja, das kenne ich von woanders noch. Und das ist mir auch gleich eingefallen, woher ich das noch kenne. Von Jack Arel. Das war so französischer. Ist nicht Songwriter, Komponist musste sagen, der so in den 60er, 70ern, ja, Filmmusik für die französischen Produktionen gemacht hat. Alles noch schön schwarz-weiß und mit den alten Citroëns und so, ja. Und von dem kenne ich den Track, der heißt Pictures of Oceania. Bestimmt heißt der Film so, oder es ist aus einem Film. Hier ist Jack Arel mit dem, und da hat er sich aber ordentlich bedient, ja.

Ja, würde ich fast geklaut nennen. Ne? Pictures of Oceania, Jack Arel. Aber hey, damals, weißt du, wenn du in Frankreich Musik gemacht hast mit irgendeinem Jazz-Track aus Amerika, das ist damals keinem aufgefallen, scheinbar. Das ist mal immer durchgekommen. Ne? So, jetzt haben wir schon wieder zwei Instrumentals gehabt. Wird es mal wieder Zeit für Gesang? Und komm, schmeiß mal gleich eine der größten aller Zeiten rein. Nina Simone, hier zu hören mit I'm Gonna Leave You.

Oh Mann, was ist das für ein Song, ey? Lass der Frau doch mal eine Möglichkeit zu atmen, ne? Am Ende so richtig den letzten Ton, hast du erst richtig gehört, der diesen raushaut und sofort. Erstmal einatmen, ey. Ich meine, ja, war nicht viel Raum da dazwischen. I'm gonna leave you, Nina Simone. Jetzt wird's mir fast ein bisschen zu jazzy, deswegen, ey, give me some guitar. Give me some funk. Give me some bluesy sound, ja? Give me some Johnny Guitar Watson mit Superman Lover.

Superman-Lover, Johnny Guitar Watson war das hier. Und ja, ich fürchte, mit der nächsten Nummer kriegen wir doch einen leichten Rückfall nochmal in die Jazzies rein. Lonnie Liston Smith, ja, das war ein Jazzer. Aber die richtig coolen Sachen, so für unser eins, hat er in den 70ern gemacht. Das ist dann Jazz-Funk-Fusion. Und wir hören gleich den Titelsong aus dem Album Expansions. Und ich muss da mal so dran denken, wenn ich, weißt du, wir hören ja hier so viele unfassbar gute Musiker, ja. Und bei dem nächsten Song, da muss ich immer dran denken, vor ein paar Jahren, da war ja mal in Chemnitz in der Stadt so ein Festival, ja, auf den Straßen der Stadt, Brass Festival. Ja, Blasinstrumente, Big Bands und so Zeug. Ja. Und ich habe eigentlich immer Bock, also okay, wenn sowas mal live höre, einfach nur so den reinen Sound von diesen Blasinstrumenten, wenn die dann so über den Marktplatz so die Luft so zerschneiden. Cool, dachte ich mir. Und gehe ich hin, ach, ey, aber es ist halt musikalisch, war so pur. Das waren halt, ja, okay, ich meine, man darf da den Stab nicht überbrechen, immerhin, die Leute musizieren, aber es waren also Schülerbands und von irgendwelchen Volkshochschulen und die dann da irgendwelche Melodien, die man so kennt, dann auf Brass halt nachspielen und das, und am krassesten fand ich dann, weißt du, irgendwo so jemand, der da so völlig verkrampft eine Triangel in der Hand hält und aufs Notenblatt starrt und wann kommt der große Einsatz, wann muss ich die verdammte Triangel einmal hitten, ne? Und da habe ich mir gedacht, oh Mann, hey, das ist wie früher in der Schule gewesen, wenn da musiziert wurde, das ist in der Grundschule. Und da haben sie einen ja für völlig unmusikalisch gehalten, da haben sie dir eine Triangel in die Hand gedrückt. So. Und warum erzähle ich das? Denn der Track hier, der startet mit Triangel. Und nur mal so, weißt du, auch so ein Ding wie die Triangel, was pädagogisch Traumatisches aus dem Musikunterricht hat. Ey, das kann so cool sein, wenn es nur in den richtigen Händen ist. Ja. Hier ist Lonnie Liston Smith mit Expansions.

Expand Your Mind, Lonnie Liston Smith war das. Und hey, der Typ an der Triangel hat das komplett durchgezogen, über 6 Minuten. Ja. Das musst du erstmal können, wie ein Uhrwerk, so mechanisch. Ey, Wahnsinn, 6 Minuten Triangel, on point. Damals gab es noch keine technischen Möglichkeiten. Hey, da ist ein Triangel-Virtuose und er spielt es ein im Studio. Er wird da extra eingeflogen und dann bang, weißt du, knallt dir das Ding hin so. Wahnsinn. Es ist halt echt diese ganzen Musiker, eben auch die Percussionisten und so weiter. Da ey, nichts bei dem passiert zufällig so. Und die brauchen keinen, wie heißen diese Dinger, so Metronom oder sowas, halt diese Taktzähler. Ich habe in einer Band gesungen, da hat der Schlagzeuger immer so ein Metronom da stehen. Ich mir gedacht, brauchst du das? Ich meine, ich bin jetzt kein Drummer, aber ey, naja, egal. Was für ein schöner Abend hier, Radio zu machen, der Vintage Club auf Radio Emergency und sind immer noch einige Nachtschwärmer hier auch im Chat und durchaus auch ein paar neue Leute auch wieder reingekommen und deswegen gehen nochmal die Grüße raus an alle, die jetzt hier eingeloggt sind. Seid gegrüßt, Aquamarin, Blechtrommler, Emmy, Fishhead, Franz Jäger Berlin, Gönndalf, Harzi, H-Weber, Mark, Matti, Petrus, Someone Else, Steve65, Testosterone und Wukai. Schön, dass ihr am Start seid. Und wo ich Aquamarin gerade im Chat sehe, die ist am Freitag auch wieder am Start, soweit ich weiß. Wird wieder gelesen. Ja. Freitag, schaut auf jeden Fall mal einen Sendeplan. Wir haben ja hier so ein bisschen Turbulenzen bei Radio Emergency, aber Bagger ist jetzt auch wieder am Start, Morning Show. Jeden Tag diese Woche und schaut in den Sendeplan, hört sowieso jeden Tag rein. Meine Sendung war heute auch erst relativ spät eingetragen, so, aber Montag, auch nächste Woche, wenn es nicht der Himmel auf den Kopf fällt, wird es auch wieder Vintage Club geben. Ja, zurück zur Musik und Krautrock Baby, sag ich dann nur. Ja, kann man auch hier einführen in so eine Playlist, wenn du halt den richtigen Track weißt. Und ich habe ja was von Can am Start. Aus ihrem, ja, ist eigentlich schon ihr Spätwerk. 1977, Saw Delight heißt das Album. Und da haben sie ihren Sound schon ganz schön weiterentwickelt und hatten ja auch neue Mitglieder in der Band. Aus England geholt, von Traffic. Und Traffic, so die Band von Steve Winwood, das geht auch schon so in die Jazz-Richtung. Roscoe Gee ist Bassist dann geworden bei Can. Und der afrikanische Percussionist Rebop Kwakuba, auch vorher bei Traffic, jetzt bei Can. Und wir hören den Track Don't Say No.

0: Aus dem Album Saw Delight, das war deutscher Avantgarde-Funk mit Can. Und die Nummer Don't Say No. Und der Caroli, der Gitarrist von denen, hey, der auch die Leadgitarre, die der spielt, das ist so ein Funker auch, der Typ. Ja. Aber er spielt halt anders. Du hörst sofort, dass der das ist. Aber ich denke mir echt, wenn du das DJ eine Zeitreise machen könntest und du wirst da die richtigen Platten mitnehmen, es taucht immer wieder auf, hey, diese Caroli-Funk-Gitarre. Ey, wenn du da das richtige Stück nimmst und dann so in Amerika in den 70ern irgendwo in der Black Music Station spielst oder in irgendeinem Club, das muss so geil sein. So. Weil ich kenne die nicht und das kickt so, das drivet so, das funkt. Wie Sau. Ah, okay. Hier ist was von Andy Warhol. Ein Song, ja, an dem er so ein bisschen sich erinnert an seine Zeit bei Andy Warhol in der Factory, wo Bowie so auf der Suche nach Inspirationen halt für eine Weile eingetaucht ist, wie so ein Praktikant. Und ja, aus diesen Erinnerungen aus hat er diesen Song geschrieben. David Bowie mit Andy Warhol.
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Ah, da klatscht der Produzent gleich nach dem ersten Take. Okay, das passt so. Feierabend. Vielen Dank auch. David Bowie, Andy. Ja, wie spricht man es richtig aus? Nicht Warhol, sondern Warhol. Sei ich ja ein tschechischer Name, ja. Warhol. Ja, Andy Warhol. Ja, liebe Musikfreunde, so, wir sind ja schon echt wieder am Ende unserer kleinen Rock'n'Roll-Revue hier am Montagabend angekommen bei Radio Emergency. Der Vintage Club schließt gleich seine Pforten. Machen wir wieder ein Vergnügen, ein echter Joyride heute. Musikalisch irgendwie auch, habe ich vielen so 60er, jazzy, funky, groovy Sachen gewesen. Aber jetzt zum Abschluss gibt es nochmal ein bisschen Prog auf die Ohren und hier was richtig Heftiges eigentlich. Ich wollte es eigentlich schon viel früher spielen, aber wir waren musikalisch halt, da sind wir da nicht angekommen. Ich habe meinen ganzen Nachmittag diese Moderation überlegt eigentlich. Habt ihr schon den neuen Odyssee-Film gesehen? Ich habe ihn noch nicht gesehen, werde ihn vielleicht auch nicht sehen. Boah, 3 Stunden im Kino, ey, ohne Pause, ist mir ein bisschen lang. Ja. Dann muss ich mal eine rauchen gehen inzwischen, da verpasst man die Story. Andererseits wissen wir, wie der Film ausgeht. Ich meine, das ist ja keine neue Geschichte. Und mein Sohn war da drin und ey, boah, der ist total geflasht gewesen. So, ich meine, Wahnsinnsfilm, ja, großartig. Gibt endlich mal wieder die Jugend hier einen Blick auf ein bisschen abendländische Kulturgeschichte. Ja. Odyssee. Und ja, der Film soll bestimmt toll sein. Und ich habe halt den Track dazu. Ja, ich weiß nicht, ob der zu dem Film passen wird. Ich habe nicht gesehen. Aber der Film soll ja schon ein paar Heavy-Szenen haben. Und das Teil hier ist heavy. Und das ist halt direkt inspiriert von der Odyssee. Das Album heißt Islands von King Crimson. Und Islands gibt schon die Richtung vor. Ja, das ist hier geht es um das Mittelmeer. Hier geht es um Seefahrt. Der Song leitet dann direkt über in Sailor's Tale. Die Nummer, die wir hören werden von King Crimson. Und der Song ist entstanden, oder das ganze Album ist entstanden, als King Crimson sich mal eine kleine Hippie-Break gegönnt haben. Und da musste man nicht bis nach Amerika, nach Laurel Canyon fliegen, sondern the real stuff. Das waren die Balearen damals, spanische Inselgruppe, Ibiza und so. Und dort gibt es eine kleine Insel, die heißt Formentera. Und dort haben die so ihre Pause genommen. Ey, damals in den 60ern, da gab's keine Autos auf der Insel. Da haben die noch total einfaches Leben gehabt. Da gab's keinen Tourismus, keine Hotels oder sowas. Das war wirklich, Hippies haben dort halt ihre Sommer verbracht. Und dort ist, sind King Crimson hat mal eingetaucht. Robert Fripp. Und hat einen schönen Urlaub dort gehabt. Alles mitgenommen, eine schöne Romanze, Inspiration für neue Songs. Und beides ist hier jetzt am Start. Formentera Lady heißt der Song. Das ist der Opener auf dem Album. Und ich spiele aber nur einen Teil davon. So, wir gehen so ungefähr in der Mitte davon schon rein. Und das ist dann das Intro für das Album und für den Track, der danach kommt, der dann auch mit Abstand das Allerbeste ist, was auf der ganzen Platte ist. Und eins der Highlights überhaupt von King Crimson in ihrem Katalog. Sailor's Tale, Formentera Lady. King Crimson, Robert Fripp jetzt hier am Start. Und damit danke ich euch allen fürs Einschalten. Bleibt uns gewogen bei Radio Emergency. Es geht hier weiter die Woche. Und wir hören uns dann, wenn alles gut läuft, nächste Woche. Danke fürs Einschalten. So long. Ciao.

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